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1: Herzlich willkommen heute Abend. Es ist Samstag und es ist Radio Frohzeit, Music Circus. Heute mit zwei sensationellen Studiogästen, einerseits Snesia, andererseits Karls Kopfsache. Und wir starten jetzt aber mal rein mit einem House-Track von Mr. Paul Kalkbrenner aus Deutschland. Hier ist Feed Your Head. Mein Name ist Mike Riemeyer. Hallo.

0: Paul Kalkbrenners Sky and Sand war sein größter Hit und das ist Feed Your Head beim Music Circus. Heute mit sensationellen Gästen. Er war letztes Mal schon da und er hat sich so gut benommen bei uns im Studio, dass wir gesagt haben, wir laden ihn wieder ein.
1: Yeah.
0: KS Kopfsache, servus.
1: Yeah, hi, was geht ab? Freut mich wieder mal da zu sein.
0: Und nicht nur du bist da, sondern auch Snesia. Hallo, servus, grüß dich.
2: Hi Mike, danke für die Einladung, hat mich auch voll gefreut.
0: Auf jeden Fall.
2: Dass wir es jetzt einmal geschafft haben.
0: Wir machen heute eine Snesia-Zeitreise. Was heißt das Ganze? Wir spielen Songs von Anfang bis zum Schluss. Was heißt das Ganze? Vom Anfang an, also dein erster Track, bis hin zum letzten Track. Du hast ja schon einige Tracks gemacht. Über 12 Stück sehe ich da. Wo holt man da die Inspiration her?
2: Das, also vieles hängt einfach auch von dem ab, in welcher Stufe vom Leben man sich gerade befindet. Früher habe ich oft Sachen geschrieben, wo es halt viel um Widerstand gegangen ist und für sich einstehen und so. Da war ich halt dann, es ist halt immer so ein Entwicklungsprozess und dieses Jahr war es dann so, also habe ich eben mehr so Sachen geschrieben, wo ich mir gedacht habe, okay, jetzt geht's um Freundschaft, nicht mehr so Abwehr, wie zum Beispiel bei Widerspruch oder Wortverbrechen. Da habe ich halt, sehr stark immer gepuncht und immer gesagt, ja, ihr seid so, ich bin so und es ist gut so und so. Und ist nach wie vor, aber mittlerweile bin ich da mehr mit dem Ganzen im Reinen und genau.
0: Deutscher Rap, was hältst du von diesen ganzen deutschen, sag ich mal, Punchline-Rappern oder von diesen ganzen deutschen Autotune-Musiker?
2: Es ist so teils, teils. Also ich find's cool auf der einen Seite, wenn es eine Message hat und dann ist ja das egal, ob das jetzt Autotune ist oder Boom-Bap oder so, wenn es eine Message hat, dann ist es geil prinzipiell. Oder wenn es einfach nur unterhaltet, das muss ja nicht immer voll die Message dahinter sein. Ich habe nur ein Problem mit eben so sexistischen, diskriminierenden Scheiß. Das packe ich halt gar nicht. Aber als andere feier die prinzipiell, also Punchlines, wenn es lustige Sachen sind, also wenn es unterhaltsame, kreative Sachen sind, finde ich das mega. Aber es ist halt immer schwierig, weil es gibt einfach schon so viel Punches und oft wird dann halt nur mehr kopiert und das merkt man halt.
0: Das stimmt. Wir kommen jetzt zu deinem ersten, allerersten Track. Das ist eine kleine Premiere bei uns hier auf Radio Froh, freies Radio Oberösterreich auf 105,0. Wortverbrechen. Geht's da um Wortverbrechen sozusagen? Also.
2: Ja, das ist ein eigens kreiertes Wort. Das ist mal früher, ja, das ist, ich weiß es nicht, das passiert einfach. Ich glaube, das ist beim KS-Kopfsache nicht anders gelaufen, dass man manchmal überlegt, gibt es das Wort eigentlich oder gibt es es nicht? Und dann muss man recherchieren und dann denkt man sich, naja, eigentlich ist das selbstbeschreibend, also naja, dann kreiere ich das Wort einfach
1: ja, mal. Ich habe sogar mal gelesen, dass das Künstler allgemein so sind und gerade Musiker, dass sie selber Wörter erfinden und du zählst als kreativ, wenn du Wörter erfinden kannst. Und wenn du bloß zwei Wörter vereinst oder dass sie irgendwie, sagen wir einfach, drei Wörter in ein Wort reinverpackst und damit du dann Track nennst, hast du ein neues Wort erfunden, etwas rausbracht, was eigentlich bis jetzt noch keiner gehört hat.
2: Genau, und das war das Ding bei Wortverbrechen.
1: Aber Wortverbrechen ist ja nicht dein allererster Track.
2: Ja, mein allererster Track, da sind wir jetzt bei 2012 oder so, das habe ich zu Hause aufgenommen, ja. Das gibt es auch jetzt nicht mehr auf YouTube, das habe ich alles schnell gelöscht.
1: Nein, aber die Zeitraste hat mit dem zu tun, dass das ihr erstes Tape war.
2: Genau.
1: Ja, und das haben wir damals gemeinsam aufgenommen, damals noch, ich habe in Urfa schon das Studio gehabt. Und ich glaube, der Plan war es am einen Tag, wir haben dann das Tape an einen Tag recorded und sie ist einfach vorbeigekommen, wir haben alle Beats reingedroppt und haben einfach eine riesengroße Session gemacht und sie hat die ganze Zeit gesagt, ich weiß nicht, ob sich das ausgeht, aber wir haben es im Endeffekt dann doch hinbekommen, dass wir alle Tracks genau. In dem einen Tag reindroppen in einer Session und das dann zu einem Mixtape machen.
2: Ja, wir haben das auch deshalb hinbekommen, weil ich natürlich schon geübt war mit diversen Live-Sessions und ich einfach die Tracks in- und auswendig gekannt habe. Also deswegen ist es auch so easy gegangen.
1: Genau, weil Snessy ist nämlich einer von diesen wenigen Leuten, die einen anderen Weg zum Studio gefunden haben oder zur Musik gefunden haben, weil eigentlich ist es ja ganz normal, du schreibst einen Track, dann hast du ein Homie mit einem Mic, dort nimmst du dann einen ersten Track auf, das tust du dann auf YouTube und du schaust, was passiert und irgendwann mal ganz, ganz weit später kommt dann die Live-Show.
0: Ja.
1: Sie ist halt so, sie sagt, ich schreibe einen Track und gehe zur Live-Show.
2: So Open Mic Show zumindest einmal, ja genau. Okay. Niemanden gekannt.
0: Dann würde ich sagen, wir hören uns jetzt mal Wortverbrechen an.
2: Let's
0: Hier
2: go.
0: Ist Nessia.
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0: Nessia auf Radio Froh beim Music Circus auf 105,0 MHz und 102,4 MHz im Everdinger Becken. Wir müssen auch mal die Everdingerinnen und Everdinger grüßen, denn die hören auch eifrig zu heute bei Nessia und Karls Kopfsache. Habe ich heute auf Facebook schon eine Nachricht bekommen von Michael, der ist aus Everding, der hört über 102,4 MHz zu. Also liebe Grüße an den Michael.
1: Ja, liebe Grüße.
0: So, wir hatten jetzt Wortverbrechen. Es geht weiter jetzt mit dem Track Sprache. Apropos Sprache. Wie wichtig ist eurer Meinung nach die Stimme bei einem Rap-Song? Soll die tief sein bei einem Mann zum Beispiel oder ist es egal, Hauptsache man kann Worte gut umsetzen?
1: Also ich finde schon cool, also das ist so ein zusätzliches Gutsi, wenn dann die Stimme auch noch schön tief ist bei einem Mann, wenn der rappt. Ich finde es einfach mega geil. Und das ist halt dann oft das Problem bei Frauen, die rappen, weil da halt einfach die Stimme tendenziell höher ist. Da tue ich mir bei mir selber auch ein bisschen schwer, wenn ich mich dann höre, weil ich mir denke, eigentlich wäre es tiefer, cooler, die Stimme so. Aber es ist halt so, wie es ist, genau.
2: Ja, ich find, es ist komplett unterschiedlich, weil zum Beispiel ein Kollege oder Bushido oder was immer, verstörende Stimme teilweise so, dass es richtig tief klingt. Und ein Savage ist trotzdem mega dope, wo er eigentlich eine extrem hohe Stimme hat, genauso wie ein Lars eigentlich eine sehr hohe Stimme hat, was Rap anbelangt. Und spanischen Rap, wenn du den hörst, ist es teilweise so, dass du gar nicht weißt, ist das überhaupt ein Haverer, was da rappt oder nicht? Also, weil die so eine hohe Stimme haben.
0: Welche tiefe Stimme findet ihr am genialsten? Wenn ihr jetzt alle Bands, alle Künstler, alle Rapper zusammenzählt, welcher Musiker hat eurer Meinung nach die geilste tiefe Stimme? Kann jetzt auch Joe Cocker sein.
1: Achso, okay.
0: Es ist wurscht. Kann auch Joe Cocker sein oder so in der Richtung.
1: Oh, da muss ich nachdenken.
2: Darf wohl, ja.
1: Macht keine Musik.
2: Okay, ja. Aber er hat sich ein cooles Hip-Hop-Album machen.
0: Ich habe als 10-jähriger Bub eine Lieblingsband gehabt namens Rammstein.
1: Okay,
0: und ich finde die Stimme von dem Rammstein-Sänger von Till Lindemann genial.
1: Ja, das stimmt. Mir ist jetzt auch eingefallen von Slipknot, der Corey Taylor, der ist auch mega geil.
0: Ja. Also vielleicht werden wir heute noch irgendwann mal Rammstein spielen, schauen wir mal. Aber jetzt spielen wir erstmal was Gutes und zwar Sprache. Das war jetzt aber nicht gegen Rammstein. Okay.
1: Gerade noch gerettet.
0: Falls einer von den Burschen von Rammstein zuhört, wir spielen natürlich dann auch einen Track von euch. Aber jetzt gibt's mal Sprache und ja, ihr könnt übrigens auch gerne im Studio anrufen, falls ihr Fragen ans Nessia habt oder Karls Kopfsache, 0732 71 72 77 mit der Durchwahl 130. Da kommt man direkt zu uns hier ins Studio herein. In der Linzer Stadtwerkstatt sind wir zu Hause in der Kirchengasse 4. Also falls uns wer Jausen vorbeibringen möchte, na wirklich jetzt, also falls wer in der Nähe ist und uns Jausen vorbeibringen möchte, gerade Radio hört, dann natürlich auch sehr gerne. Aber jetzt hören wir uns natürlich mal die Sprache an. Los geht's.
2: Hey, Snessi, wir sind jetzt beim 6. Tune, Alter. Mega shit, hey. Sollen wir gleich einen 7. machen oder willst du davor noch eine kleine Pause machen?
3: Wir machen jetzt auf alle Fälle einen 7. Track. Yes, wir machen ja keine Pause. Ich muss jetzt außerdem nur repräsenten, weil ich bin jetzt bei einem Label.
2: Oh, anders, du warst vom Label?
3: Ja, bei Pizzarilla.
2: Bei Pizzarilla? Aha, geil.
3: Da müssen wir jetzt unbedingt nur repräsenten und da haben wir jetzt gleich ein riesengroßes Pizzarilla.
2: Auf jeden Fall.
3: Für den nächsten Track.
2: Anders, passt. Okay, probieren wir das mal.
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1: Snessia mit Sprache bei uns auf Radio Froh, Freies Radio Oberösterreich. Schön, dass ihr mit dabei seid. Wir grüßen auch mal alle Taxlerinnen und Taxler von Taxi 6969. Das muss ich auch mal sagen. Die haben mich nämlich heute ganz sicher hergebracht und haben auch gleich Radio Froh eingeschalten.
2: Geil.
3: Ja, cool.
1: Sofort Radio Froh, zack, 105,0 MHz, geht ja in ganz Linz. Wir haben den Sender am Böstlingberg oben. So, jetzt kommen wir zu was Peinlichem. Ich habe nämlich was Peinliches ist mir passiert.
3: Okay.
1: Was heißt peinlich? Ihr kennt es ja, wie ihr geboren worden seid, hat es ja die Charts schon gegeben. Ja. Eigentlich, ja. Und ich habe mir gedacht, okay, gut, ich bin am 14. Jänner 1989 geboren. Schauen wir mal, was da auf Platz 1 in den Charts war.
3: Ja.
1: Und es war Bobby McFerrin, Don't Worry Be Happy. Dachte ich. Hab das natürlich dann überall posaunt, ja, Don't Worry Be Happy, yeah, und das ist mein Slogan und das ist auf Platz 1 in den Charts gewesen. Und was war wirklich auf Platz 1? Bring Me Some Edelweiß.
2: Jetzt ein bisschen was anderes. Und wie bist du damit umgegangen, mit der Erkenntnis?
1: Ich habe dann einen Therapeuten aufsuchen müssen, aber ich habe mir dann gedacht, okay, wurscht, ist halt einmal so, bring mich am Edelweiß. Für alle, die es nicht kennen, hören wir mal kurz rein. Das ist die Kuhglocke. Super, ha?
2: Kann man voll drauf steil gehen.
1: Das war heute vor 33 Jahren auf Platz 1. Ja, wirklich.
2: Und die Frage ist aber, wie lange war das auf Platz 1? Das war jetzt nur 3 Monate oder so.
1: Wahrscheinlich nur eine Woche und dann wurde es ausverkauft, weil es so wenig CDs davon gegeben hat. Nein, kein Disrespekt ist natürlich an Edelweiß. Nennen sich auch Edelweiß mit Bring Me Edelweiß. Na gut, vom Edelweiß kommen wir nun zu 90er-Hits. Und Snessia hat mir schon verraten, sie hat einen 90er-Hit, wo ich der Meinung bin, die Person, wie man du erzählt hast von diesem 90er-Hit, die hat ja wirklich Höhen und Tiefen gehabt in ihrem Leben. Die ist von Pontius zu Pilatus und von A nach Z, also die ist wirklich rauf und runter geflogen.
3: Und mittlerweile geht es, glaube ich, wieder besser.
1: Jetzt hat sie wieder
3: einen Erfolg gefeiert sogar.
1: Jetzt ist natürlich die Frage, wer ist das? Wir könnten natürlich jetzt sagen, okay, wir machen ein Gewinnspiel und verlosen eine Klopapierrolle. Aber wir machen das einfach anders. Snessia, erzähl mal, welchen Künstler bzw. welche Künstlerin aus den 90ern hat dich da so inspiriert?
2: Ja, also man muss ja dazu sagen, ich habe halt immer schon voll gern Pop gehorcht und Britney Spears war halt einfach auch zu der Zeit mega geil. Ich höre es jetzt immer noch voll gern, einfach wegen die Erinnerungen und weil es halt einfach feiert. Ich weiß nicht, das ist halt einfach eine Musik, die geht ein und genau, Britney Spears, crazy. Ich habe nämlich vorher nachgeschaut, das war 99, also geht noch unter die Kategorie 90er.
1: Au, Wahnsinn.
3: Britney.
1: Ihr hört Radio Froh, das glaubt kein Mensch. Ja, ist so. Und hier ist Britney Spears. Ich sehe schon, es klingelt gleich hier im Studio. Aber egal, wir spielen das jetzt. Auf geht's.

0: Wow, Britney Spears bei uns hier auf Radio Froh beim Music Circus.
1: Ja.
0: Falls ihr noch dran seid, es ist sehr schön, es ist sehr schön, dass ihr da seid und Radio Froh hört um diese Uhrzeit. Es ist Samstagabend und wir haben heute ja zwei tolle Studiogäste, Nessia und Karls Kopfsache.
2: Ja.
0: Und ich habe mir jetzt gedacht, wir schenken jetzt mal was den Hörerinnen und Hörern, den Fleißigen, die dazuhören, über Livestream, über UKW, über DRB Plus. Also ja, wir würden gerne was verlosen. Und Nessia, du hast Geschenke mit, habe ich gesehen.
1: Ja, also ich habe mir gedacht, wir könnten ja ein T-Shirt, ein Merch-T-Shirt von mir verlosen. Das ist man sieht es auf meiner Seite unter Merch, auf meiner Instagram-Seite kann man sich das anschauen bei den Highlights unter Merch. Das Intakt-T-Shirt, genau.
2: An diesem Punkt natürlich checkt Nessia Instagram aus und YouTube und TikTok.
1: Ja, yeah, TikTok.
2: Spotify
1: und meine Website und
2: genau.
1: Facebook und
2: genau, spätestens alles. Da werdet ihr auf dieses T-Shirt stoßen.
0: Genau. Und wir verlosen das Ganze. Wie funktioniert es? Es ist eigentlich ganz einfach. Entweder ihr macht es über Facebook, ihr schreibt einfach einen Kommentar und markiert vier Freunde, die ihr besonders gern habt, unter dem letzten Kommentar von uns, beziehungsweise unter dem letzten Beitrag. Oder die einfachere Variante wäre, ihr ruft einfach an bei uns hier im Studio. Die Telefonnummer ist ein bisschen kompliziert, aber ich sag's jetzt mal durch. So wie es ist normalerweise Durchsagen,
2: okay,
0: irgendwo beim Bahnhof. 0-7-3-2-7-1-7-2-7-7-1-3-0. So.
1: Das ist ein Ferngespräch.
0: IT nach Hause telefonieren, hätte ich gesagt. Also 0732 für Linz, 71 72 77, Hammer. Okay, 130. Wir geben es dann nochmal durch und wir posten es natürlich auch. So, wir kommen nun zu dem nächsten Song von dir. Bitte machen Sie mir hierzu Gedanken. Das ist der Songtitel.
1: Ja, genau.
0: Wie ist der entstanden?
1: Ja, der ist so entstanden. Ich mag das nicht, dass man wer sagt, was man zum Denken hat. Also es ist immer so, das Thema, dass man wer was einredet oder dass man halt von außen als Reinflüsse hat, wo man halt dann sagt, okay, alles muss ich auch nicht glauben. Und das habe ich dann halt einfach einmal niedergeschrieben und bin dann beim Schreiben, also wie ich die Nummer fertig gehabt habe, draufgekommen, dass das eigentlich eine politische Nummer ist. Und genau, das.
0: Dann würde ich sagen, wir hören uns den Track jetzt einfach mal an. Hier jetzt auf Radio Froh beim Music Circus. Let's go!

0: Quart, Jungs. Kommt der dritte, wir sollten nachher echt schauen, dass wir irgendwo Features aufklatschen.
1: Ja, Feature bringen wir leicht drauf, weil wir letzte Woche gerade mit Kipex uns aufgenommen.
0: Hey,
1: das können wir voll gerne hernehmen, weil es ist richtig geil geworden. Also der Track ist hammermäßig geil.
0: Yeah,
1: ich sag dir das gleich mal.
0: Ja, pass auf.

0: Erling bei uns hier mit Dance With Me auf Radio Froh, freies Radio Oberösterreich auf 105,0 MHz. Meine Damen und Herren, das T-Shirt ist weg. Wir haben einen tollen Hörer, der angerufen hat, der die Telefonnummer eingeben konnte, obwohl sie so eine lange Wurst ist. Aber
1: Shoutout. Ja, er hat das T-Shirt wirklich verdient jetzt, also ja, keine Mühen gescheut.
0: Und zwar der Jakob. Der Jakob hat bei uns angerufen unter 0732 71 72 77 130. Und er ist jetzt stolzer Besitzer eines SNESIA-T-Shirts.
1: Ja, SNESIA-Intakt-T-Shirt. Also geht dann nächste Woche raus.
0: Deine Tage könnten schöner sein, heißt es. Und zwar bei SNESIA und KS Kopfsache. Das ist nämlich der nächste Track in der Playlist. Es ist ein bisschen sommerlich.
1: Ja, das war das erste Feature, das wir gemeinsam gemacht haben. Und ja, genau. Das hat eher eine Zeit lang gebraucht, bis wir das einmal veröffentlichen. Ja. Weil es ist dann eine Zeit lang gelegen, weil wir kein Musikvideo dazu gemacht haben. Dann war das aber im Februar oder im Jänner 2020 nur so, dass ich halt gesagt habe, weißt du was, ich frage jetzt bei der Florentine nach, beim Salonschiff Florentine, ob wir ein Video machen könnten, weil dieses Wochenende hätte ich gerade Zeit und das muss man nutzen. Und dann haben die eben zugesagt und dann sind wir nur mit Sack und Pack zum Salonschiff und danach ist nämlich der Lockdown gekommen. Das heißt, es ist sich gerade noch ausgegangen.
2: Ja. Und das hat ja mit dem Track schon weit davor angefangen, wo Dev mir, glaube ich, 3 Jahre davor ein Beatpack gegeben hat, wo eben dieser Beat drin war. Und dann haben wir erst das Feature auf irgendeinem Beat geschrieben und ich habe die ganze Zeit zu Dev gesagt, Dev, ich brauche irgendeinen Happy White Beat, so einen richtig glücklichen Beat, und wir haben gesucht und wir haben gemacht und wir sind irgendwie nie auf einen wirklich gestoßen. Und dann sagt er, hey Mann, du hast doch eh den einen Beat, und packt den drunter und der hat dann ganz genau perfekt zu dem Track passt.
0: Und das Tolle ist, auf Facebook unter Music Circus Radio Froh ist der Song als Music Circus Gute Laune Song drinnen. Das heißt, ihr könnt euch den Song jetzt ganz bequem auf Facebook bzw. YouTube anhören, aber bleibt bitte uns noch ein bisschen erhalten. Wir sind noch bis 21 Uhr da. Der Music Circus spielt jetzt einen super, super, super, super geilen Track. Deine Tage könnten schöner sein.
2: Yes.
0: Ja, und es geht los.

0: ist Musik aus Österreich, Snesia und Karls Kopfsache. Deine Tage könnten schöner sein, wenn du sie dazu machst. Und unsere Tage werden auch immer schöner, denn Snesia ist ja auch gleichzeitig das Christkind von Radio Froh. Sie hat nämlich laufend Geschenke mit. Jetzt haben wir gerade ein T-Shirt verlost an den Jakob. Und jetzt hast du noch ein Geschenk, hast du gesagt.
1: Ja, nämlich meine Intakt Debüt-EP auf USB-Stick. Und da würde ich auch einfach verlosen, einfach an den nächsten Anrufer, hätte ich gesagt.
2: Genau, ihr braucht eigentlich nichts zu machen, also nur anzurufen. Und dann kriegt das Tape auf jeden Fall zugeschickt von der Snesia. Und du hast gesagt, du legst noch was, also du legst extra Tracks drauf oder
1: ja,
2: sowas.
1: Ja, genau, also die EP Intakt von 2020, die Tracks sind drauf. Plus natürlich jetzt das Intakt Summer Release von 2021, die Tracks packe ich auch noch drauf. Also es lohnt sich anzurufen.
0: Also die Telefonnummer nochmal zum Mitschreiben. 0732, das ist die Vorwahl von Linz, 71 72 77 mit der 130 zum Schluss. Also nochmal 0732 71 72 77 130. Obwohl, es geht einfacher eigentlich. 0732 717 277 130.
2: Ja.
0: Ah.
1: Ja.
0: Auf Oberösterreichisch gesagt. Und wir hören uns in der Zwischenzeit den nächsten Track an, und zwar Hinten nach.
1: Ja, yeah, Hinten nach. Das ist eine super Überleitung zur EP Intakt, weil das ist der erste Track auf der EP.
0: Dann würde ich sagen, gehen wir es an. Das ist Radio Froh auf 105,0 MHz. Und ich bin froh, dass ihr da seid. Danke übrigens, dass ihr da seid. Gell?
1: Danke für die Einladung.
0: Ist ja auch nicht selbstverständlich in Corona-Zeiten. Ne? So, los geht's.

0: Einfach nur geil, einfach nur geil. Sniss hier, hinten nach bei uns hier auf Radio Froh 105,0 und 102,4 MHz. So, wir kommen nun zu KS Kopfsacke und zu einem Lieblingstrack von dir.
1: Und zwar
0: die Delinquent Habits mit California. Was ist da so besonders an dem Song?
1: Ich mag den Vibe, ich mag die Hook, ich mag einfach das Video dazu, der komplette Song, den Beat. Ich liebe den Song.
0: Okay.
1: Kurz gesagt.
0: Kurz und schmerzlos. Ja, dann würde ich sagen, dann geben wir gleich Vollgas mit den Delinquent Habits und California. Yay. Chillig. Sehr gut.
1: Yeah.

0: Chillig hier. Ihr hört Radio Froh, freies Radio Oberösterreich auf 105,0 MHz. Das ist der Music Circus mit zwei Schönheiten und am Schirchpercht. Die Schirchpercht bin ich und die Schönheiten sind Karls Kopfsacke und Snesia.
1: Du Schleimer.
0: Ja, ich wollte auch mal nett sein. Ja. Ich habe mir das als Neujahrsvorsatz so irgendwie gesagt, sei nett zu den Mitmenschen.
2: Wie warst du letztes Jahr drauf?
1: Nicht so nett.
0: Nein, ich bin eh meistens nett, vor allem wenn ich schlafe. Wir kommen nun zum Song Applaus von Snesia. Applaus, Applaus, Applaus.
1: Ja, der Track Applaus. Also generell ist jetzt einmal zu sagen, die EP Intakt. Meine Debüt-EP ist von Def Ill produziert. Das ist einfach mega geil gewesen. So die erste EP gleich mal von Def Ill, alle Beats von ihm und eben auch die Produktion aufgenommen bei KS Kopfsache im Studio. Mhm. Genau, zu Applaus ist das zu sagen. Wir haben dazu ja auch ein Musikvideo gedreht und da haben wir das Glück gehabt, also Glück im Unglück eigentlich, weil es war eben gerade der erste Lockdown und so sind wir dann auch in die Kapo gekommen, dass wir das dort drehen können, weil normalerweise darf man da nicht drehen, weil halt ständig irgendwelche Gigs sind in der Kapo und sie sagen halt auch, sie tun sich das nicht an, dass dann ständig Anfragen kriegen wegen Musikvideos. Und genau, das war einfach right time, right place, wie ich dann nachgefragt habe.
2: Und wir haben natürlich gleich unsere Kamera geschnappt und unsere ganze Idee, unseren hingegangen haben vor Ort und einfach probiert, irgendwie ein cooles Konzept rauszubringen und zu machen. Wir haben auch einige Ideen gehabt, also das Video ist auf jeden Fall sehenswert. Da hatte ich jeden empfohlen, das auf YouTube gleich einzugeben.
0: Applaus.
2: Applaus. Genau, sich das Video mit anzuschauen.
0: Okay, und ich würde sagen, wir hören uns jetzt Applaus einfach mal an.
2: Ja.
0: Und zwar in voller Länge hier auf Radio Froh. Ihr könnt übrigens nach wie vor anrufen bei uns hier im Studio unter 0732 71 72 77 130. Wir haben nach wie vor nämlich ein Geschenk für euch.
2: Snesia-Tape.
0: Es hätte zwar wer angerufen, aber der hat dann leider wieder aufgelegt. Der war sehr, sehr schüchtern. Also schüchtern bitte nicht sein, sondern schon telefonieren mit uns. Mhm. Nochmal die Nummer 0732 für Linz. 71, 72, 77, 130 und in der Zwischenzeit gibt's Applaus.

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1: Die Prinzen. Bei uns hier auf Radio Froh. Eyo. Das kann man so richtig schön als Hintergrundmusik nehmen. So, wir kommen wieder zu Snesia, einer Top-Newcomerin aus Linz bist du, oder?
2: Ursprünglich aus Salzburg, aber ich bin seit 9 Jahren in Linz.
1: Wir müssen die Mutti grüßen von dir, oder?
2: Hallo zu. Mama, ja, ich bin im Radio.
1: Super.
3: Hey Dad, ich bin im Fernsehen.
1: Bei den Gerichtsshows, ja.
2: Ja, mein Onkel, der Robert, der hört auch zu. Liebe Grüße.
1: Schöne Grüße an alle, die zuhören über Livestream, www.froh.at/livestream. Schöne Grüße auch an alle, die übers Radio zuhören, 105,0 in Linz und 102,4 im Everdinger Becken. Wir kommen nun zu Keine Angst von Snesia. Angst haben wir eh keine, wir haben da Licht im Studio, das heißt, es ist gar nicht finster eigentlich, aber hat der Track wahrscheinlich was mit Angst zu tun? Hattest du vielleicht mal Angst oder?
2: Naja, da, keine Angst ist eher politisch gemeint, dass man sich genau, das, da geht es mehr um das, dass man sich das, in der Politik wird oft viel mit Ängsten gespielt, das wissen wir eh alle, und instrumentalisiert und Falschnachrichten rausgebracht. Und das sind halt einfach Sachen, wenn jemand Ängste schürt, dann ist das nichts Gutes und man soll sich da nicht so mitreißen lassen. Ich verstehe es natürlich, wenn man was nicht weiß und dann kommt wer daher und sagt, ja, das ist voll gefährlich und da musst du jetzt fürchten, dass du mal zum Grübeln anfängst, weil vielleicht gibt es da tatsächliche Bedrohung, aber meiste Zeit ist es einfach übertrieben oder sogar einfach nur rein erfunden. Und Hetze und genau, darüber geht keine Angst und auch über Empowerment, dass man sich halt einfach trauen sollte, so zu sein, wie man ist, auch wenn es schwierig ist, so fährt man einfach am besten.
1: Hast du Angst vor Spinnen?
2: Woher weißt du das?
1: Nein, es hat eigentlich fast jeder Angst vor Spinnen. Hast du Angst vor Spinnen, Kais?
3: Nein, ich habe jetzt eigentlich so keine Angst vor Spinnen. Ne?
1: Okay. Ich eigentlich auch nicht.
2: Aber ich schon, ja, fast jeder, außer ihr zwei da und ich halt schon.
1: Ja, dann würde ich sagen, wir hören uns jetzt den nächsten Track an, nämlich Keine Angst.
2: Ich würde gerne noch was zum Musikvideo sagen, weil natürlich haben wir auch dazu ein Musikvideo gedreht.
1: Ja, sehr cool, sehr cool.
2: Das ist von Oscar Bernard gemacht und da haben wir extrem viel Videomaterial gesammelt. Und was mich bei dem Lied, also bei dem Video besonders freut, ist, dass halt so alle wichtigen Menschen in meinem Leben drinnen sind. Also von meiner Schwester, die ist da dabei, mein Freund ist da drinnen, viele, viele Freunde sind da dabei, also es ist einfach ein cooles Projekt gewesen, auch Künstlerfreunde sind drinnen und es ist halt einfach genau keine Angst.
3: Gut. Dave auf dem Dach. Ja. Das war bei dem Videodreh, haben sie, ich meine, ich war nicht dabei, aber die haben ja einen Tisch auf ein Dach eines Hauses gebracht.
2: Aber Hochhaus.
3: Und auf diesen Tisch dann Turntables aufgebaut, wo Dave dann dahinter gestanden ist und den DJ gemacht hat.
2: Und es war sau heiß am Dach. Es war echt heiß.
1: Weil du gerade sagst, Dave. Der Phil gibt es dann danach mit gemeinsam mit Karls Kopfsache und mach mit. Diese beiden Tracks gibt es jetzt. Und ich würde sagen, 3, 2, 1, let's go. Let's go. Nein, das war der falsche Regler. So, ich wollte mal ein bisschen einen Blödsinn machen. Weißt du, mir macht das Spaß hier im Musikzirkus. Da merkt man, dass der Clown der Mike Krämer ist. Aber ist ja wurscht, das ist ja dann mehr so. Hin und wieder hast du Pech. Da ist der Song.

0: 105,0 in Linz und 102,4 im Eferdinger Becken. Und wir kommen jetzt zum Thema Musikvideos. Karls Kopfsache ist ja eigentlich ein Mastermind, wenn es um Musikvideos geht. Du machst, glaube ich, jeden Tag mal ein Musikvideo, oder?
1: Also ja, so gefühlt eigentlich jeden Tag.
0: Kann man sagen, eigentlich fast jeden Tag. Ja. Es stellt sich für mich immer die Frage, was kostet eigentlich so ein Musikvideo? Oder kann man das nicht sagen?
1: Es kann man gar nicht sagen. Also es geht von A bis Z. Es ist auch immer, wenn mich jemand fragt, so wie, was kostet bei dir ein Musikvideo, ist immer die Frage, was wirst du investieren? Was wirst du investieren? Du kannst, es ist wie ein Auto kaufen im Prinzip. Ne? Also du kannst jetzt mit irgendeinem VW Käfer oder sonst irgendwas, einer uralten Schlüssel oder sowas um die Ecke kommen und du wirst einfach nicht polarisieren auf der Straße.
0: Obwohl der VW Käfer?
1: Aber wird dich von A nach B bringen.
0: Ja,
1: aber
0: stimmt.
1: Du kannst dir auch einen Lamborghini kaufen. Offen, mit dem polarisierst du total auf der Straße und dann wird dich auch von A nach B bringen. Die Frage ist bloß, was willst du, was die Leute von dir sehen?
0: Ja, stimmt.
1: Und das ist das, was wir in das Video investieren sollten. Also die Frage ist nicht, was ich bekomme für ein Video, sondern die Frage ist, welches Geld haben wir überhaupt, um für das Video zu arbeiten und zu sagen, okay, in welcher Klasse bewegen wir uns, was können wir machen, können wir Locations mieten, können wir Statisten mieten, können wir Kostüme checken oder sonstige Sachen, wie viele Drehtage haben wir, wie aufwendig soll das sein? Wenn jemand kommt und sagt, okay, er hat jetzt 1000 Euro für ein Video, sage ich, okay, das ist ein Low-Budget-Video, wir schauen, dass wir das so gering wie möglich halten. Und wenn du sagst, okay, du hast mehr, du hast 3.000, 5.000 Euro für ein Video, dann können wir, ehrlich gesagt, erst dann rede ich mit dir so, okay, pass, machen wir ein Musikvideo.
0: Ja.
1: Weil alles drunter eigentlich komplett uninteressant ist. Und es ist auch nicht so, dass ich jetzt diese 5.000 Euro kriege. Also, dass diese 5.000 Euro in meiner Tasche waren und sage, okay, passt, jetzt mache ich dir ein cooles Video. Ich mache überall immer meine Arbeit gleich gut, 110% und noch mehr, egal wie viel Geld drin ist. Die Frage ist bloß, wie viel können wir in das Video investieren?
0: Ja.
1: Was können wir da reindrücken? Zum Beispiel Blankertel, Sanitäter, hat richtig viel Geld in die Hand genommen und hat eben dieses Groupie-Video gedreht, wo du sagst, okay, passt, er hat einfach geschaut, dass er polarisiert. Er hat einfach gespart und hat sich das Geld und hat eben damit polarisiert und einen guten Punkt gesetzt. Andere Leute können gar nicht so viel investieren, aber schauen trotzdem, dass sie das meiste rausbekommen.
0: Ja.
1: Labels haben ganz andere Budgets und auch bei Künstlern ganz andere Budgets. Einer bekommt 25.000 für ein Video, der andere bekommt 70.000 für ein Video. Rammstein hat zum Beispiel einer der in der deutschen Geschichte teuersten Videos produziert ever und das waren einfach 300.000 Euro. Ich meine, denke mal nach.
0: 300.000 Euro.
1: Wenn 300.000 Euro in dein Musikvideo fließen, man, was kommt dabei raus, man, du hast eine Folge von Vikings.
0: Ja. Wahnsinn. Apropos Rammstein, wir spielen jetzt im Music Circus mal einen Rocksong. Wir haben jetzt in letzter Zeit sehr viel Hip-Hop gespielt, natürlich auch Dance und ein bisschen Oldies und jetzt würde ich sagen, spielen wir Rock und zwar Rammstein mit Sonne. Die sind auf Platz 8 und zwar in den Music Circus Charts. Die Music Circus Charts sind auf Facebook zu finden unter Music Circus. Vielleicht ein Gefällt mir dalassen, würde mich natürlich sehr, sehr freuen. Wir haben jetzt 510 Gefällt mir, das ist eigentlich ganz nett.
1: Support, support, support, Music Circus.
0: Natürlich, desto mehr, desto besser, aber man soll bescheiden bleiben und ja, Rammstein sind nicht bescheiden, die geben Vollgas und darum jetzt der Countdown von Rammstein zu Sonne.
1: Sonne.
0: Los geht's.
2: 2, 3, 4.

0: Für alle, die nicht schlafen können, jetzt könnt ihr gar nicht mehr schlafen, okay? Hier ist Rammstein gewesen mit Sonne, das ist der Music Circus auf Radio Froh. 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Wir kommen jetzt wieder zu meinem Studiogast oder zu meinen Studiogästen, zu KS Kopfsache und Snesia. Snesia hat nun den nächsten Track in der Pipeline, nämlich Alles okay. Bei dir ist derzeit alles okay, trotz Corona? Mhm.
1: Ja, es ist alles okay. Also natürlich sind es jetzt mit Corona, also die Ups and Downs, die man halt hat, aber die überlebt man ganz gut, wenn man ein gesundes Umfeld hat. Und Alles okay geht eben um das, dass manche Episoden im Leben nicht so schön sind. Das kann abhängen von Menschen, die im Leben sind oder einem Menschen, der halt in dem Leben ist, der halt ständig dafür sorgt, dass es nicht so gut geht oder der halt eher ein schlechter Einfluss ist und darüber geht alles okay, dass das jetzt vorbei ist, diese Zeit und dass alles besser wird und das sollte einfach Zuversicht dem Hörer geben.
0: Okay, dann würde ich sagen, gehen wir's an, alles okay.

0: Konzert gespielt. Ich habe mir es eher auf YouTube angeschaut. Das ist ja wirklich genial gewesen.
1: Vielen Dank.
0: Wie ist es eigentlich so mit dem Lampenfieber? Ich meine, ihr seid jetzt schon, sage ich mal, Profis in gewisser Weise. Ihr seid schon öfters aufgetreten auf verschiedenen Konzerten, verschiedenen Festivals auch. Ich glaube, beim Popfest wart ihr auch in Wien,
1: ja, genau,
0: gell?
1: Das war 2021 jetzt, genau.
0: Ja. Hat man dann auch irgendwie ein gewisses Lampenfieber oder geht man da einfach mit dem Mikro raus und sagt man, hey, weißt du was,
1: ja, also,
0: ich rock jetzt die Bude.
1: Natürlich ist nicht mehr so schlimm wie am Anfang. Am Anfang war es richtig schlimm, das Lampenfieber. Aber jetzt ist so, es ist schon wichtig, dass man Lampenfieber hat, ein bisschen, dass man das spürt, weil um das geht's ja auch. Also das würde mir sonst da irgendwie heißen, dass mir das ein bisschen wurscht ist. Also ich brauche das schon, dass ich ein bisschen ein Lampenfieber habe. Also nicht zu viel, dass man halt trotzdem so ein bisschen eine Nervosität, so eine Stunde bevor nichts mehr essen können oder so, das
0: okay.
1: Habe ich eigentlich, genau.
2: So, ich bin ehrlich gesagt immer so, dass ich schon voller Eifer eigentlich hinter der Bühne stehe. Die letzten 10 Minuten vor dem Gig will ich meistens nicht reden, da gehe ich im Kopf praktisch schon die Show durch und stelle mich drauf ein. Aber ab dem Moment, wo ich dann rausrenne so, oder die Show dann so anstartet, im Moment ist eigentlich alles weg und irgendwie du kriegst immer diesen Energieaustausch. Das heißt, du schreist raus und die schreien zurück und es ist alles furchtbar laut und die Vibes und dann gehen einfach durch die Decke.
1: Mm, genau,
2: und wenn du dann
1: das.
2: Irgendwie wieder so ins Backstage rein verschwindest und in diesen Schatten rein verschwindest, ist irgendwie wieder so, wow, was war das gerade? Und
1: deswegen hat man nach einem Konzert da immer mega viel Energie und muss noch irgendwas machen. Man muss noch irgendwie unter Leute und. Genau.
2: Ich brauche dann immer mindestens 10, 15 Minuten, wo ich dann wirklich einfach mal runterkomme, weil ich einfach so gepusht bin von diesem Gig im Endeffekt. Also das Lampenfieber da, es ist vielleicht schon eine Reaktion, so geht gleich ähnlich wie Lampenfieber, aber es nicht mit Angst zu tun hat. Aber es ist auf jeden Fall ein extremer Adrenalinausstoß. Ne?
0: Ja. Wie war denn das gestern? Da war die wahrscheinlich auch energiegeladen nach dem Konzert.
1: Ja, da waren wir sehr, sehr gut drauf. Wir haben dann halt nur gemeinsam was getrunken, aber gar was machen kann man eben nicht.
0: Ja, das stimmt.
2: Wir haben dann noch unsere Kollegin Bella besucht. Shoutouts an Bella.
1: Shoutout an Bella Diablo.
0: Genau. Schöne Grüße, ja, bekannterweise. Von mir auch natürlich. Ja, wir kommen nun zu einem Track namens Gute Vibes. Der Name ist Programm. Du möchtest ja mit deiner Musik gute Vibes versprühen. Du möchtest mit deiner Musik natürlich auch andere dazu motivieren, dass vielleicht einmal ein bisschen shaken, ein bisschen tanzen, oder?
1: Ja, und genau. Einfach so empowern, dass man sich nicht so viel scheißt. Und das geht's eigentlich im Wesentlichen bei mir. Es ist einfach wichtig, dass man so die Hürden im Kopf ein bisschen übersteht und einfach so zu sich steht und Spaß hat am Leben, so wie es halt gerade geht im Moment.
0: Was würdest du einem depressiven Menschen empfehlen?
1: Ha, ich bin keine Psychologin, das ist schwierig.
2: Pump den Track.
0: Ja genau, Musik eigentlich, Musiktherapie.
1: Also für mich war Musik immer das Wichtigste. Also wenn ich habe echt schon Zeiten gehabt, da ist mir richtig schlecht gegangen und es ist über Jahre gegangen und da war Musik bzw. Texte waren das Wichtigste, darum schreibe ich ja auch, darum rappe ich, weil mir hat das auch immer wieder rausgeholt und das ist auch jetzt in Corona so, wenn es mir nicht gut geht, ich höre mir einfach gute Lieder an, gute Texte und verschwinde mit in meine Gedanken und
0: okay, dann sage ich, gute Vibes gibt's jetzt. Hier ist Radio Froh.
2: T-Flow Beat.
0: Let's go.
1: Grandmaster Flow.

0: Gute Vibes auf Radio Froh. Schön, dass ihr da seid. Nach wie vor bei mir im Studio KS Kopfsache und Snesia. Und Snesia, du hast ja einen All-Time-Favorite-Hit.
1: Yes.
0: Wenn man das so sagen kann, für alle, die das nicht wissen, was das heißt, einen Lieblingssong, All-Time-Favorite-Hit.
1: Ja, das ist, bei mir ist das Katalia Gangster, der Track hat einfach alles. Also die Frau hat eine mega geile Stimme, sie singt und rappt und die Message ist einfach mega geil. Also einfach auch ein cooles Musikvideo, da passt einfach alles.
0: Dann würde ich sagen, hören wir uns das an, hier auf Radio Froh.

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1: Jawohl, Radio Froh ist hier. Grüß euch, schön, dass ihr dran seid. Auf 105,0, ihr habt den richtigen Sender eingestellt. Ihr könnt ruhig dranbleiben. Natürlich auch über die ganzen Kanäle wie froh.at/livestream, wo ihr natürlich auch zahlreich einschaltet, was uns natürlich sehr, sehr freut. So, apropos freuen. Ihr habt ja gestern ein Konzert gehabt und das hat euch besonders erfreut, weil das ist einmal was Neues, wenn man nicht vor Publikum spielt, oder?
2: Ja, also am Anfang ist es natürlich immer so, wie überbrücke ich die Zeit zwischen den Tracks, weil es gibt einfach keine Interaktion mit dem Publikum. Also es gibt halt dann keinen Applaus. Man kann nicht sagen, geht's euch gut oder so. Es fällt halt alles weg und es gehört aber auch zur Stimmung dazu, weil man holt sich ja als Künstler auch die Energie vom Publikum und so muss man sich halt weitgehend selber motivieren. Das ist, aber ich bin voll happy, wie es gelaufen ist, weil es ist sehr gut gelaufen und
1: ich habe euch eh verfolgt, also so ist es eh nicht. Ich habe natürlich auch ein bisschen Werbung gemacht für den Music Circus. Für alle, die es noch nicht gefällt mir geklickt haben auf Facebook, bitte würde mich freuen, Music Circus auf Facebook einfach mal gefällt mir drücken oder Freunde einladen, das geht natürlich auch, falls ihr Freunde habt, was ich glaube und was ich hoffe.
2: Hoffentlich, ja.
3: Aber das Gute auf jeden Fall bei diesen Live-Shows ist auf jeden Fall, wir haben gestern noch was Gutes machen können, und zwar durch das, dass die Leute sowieso am PC sitzen oder sich das irgendwo anschauen, haben sie auch gleich spenden können gestern. Also es war eigentlich ein Konzert, wo wir Spenden eingetrieben haben für
2: SOS Balkanroute von Kidbacks.
3: Genau, und für KV Willi.
2: Genau,
3: also die haben sich so 50-50-mäßig geteilt so. Und das hat eigentlich super funktioniert. So haben echt einige Leute gespendet und das war natürlich sehr hilfreich. Und das ist natürlich echt nice, wenn du das mit einem Konzert und mit deiner Musik machen kannst.
2: Ja, auf alle Fälle. Und was ich auch noch dazu sagen will, man kann das Konzert jetzt im Nachhinein auch anschauen auf YouTube. Da gibt man einfach ein Snesia KV Willi und dann findet man es gleich und dann kann man sich das noch geben.
1: Genau. Und wir spielen jetzt Ich Tu's Anyway. Hier auf Radio Froh. Schön, dass ihr da seid. Es ist Samstagabend. Hoch die Hände.

0: Tattoos Anyway. Und wir sind hier bei Radio Froh, live aus der Linzer Stadtwerkstatt, Kirchengasse 44040 Linz. Wir warten nach wie vor auf eine Jause, aber irgendwie ist noch keiner gekommen mit einer Jausen.
1: Ja, wir würden uns freuen.
0: Ja, bringt uns eine Jausen vorbei. Vielleicht hört ja ein Taxler zu. Ich habe ja ein paar Taxler dazu animiert, dass sie Radio Froh hören. Vielleicht der eine oder andere, wenn er in der Kirchengasse 4 da unterwegs ist, als Gegenleistung gibt's einen USB-Stick.
2: Und du kannst Hallo sagen.
1: Genau.
0: Genau, er kann seine Familie grüßen. Hallo sagen. Er kann die Familie grüßen und sein Haustier, falls er uns hat.
1: Und es gibt ein Leiberl geschenkt.
0: Genau, ein Leiberl gibt's auch noch. Wir haben übrigens noch einen USB-Stick zum Verlosen, gell? Genau.
2: Ihr habt noch 17 Minuten Zeit anzurufen. Wenn jemand bei uns anruft, gewinnt er einen USB-Stick von Snesia mit ihrem letzten Tape plus ihre neuesten Sommer-Releases drauf.
1: Genau, in Summe sind das dann, glaube ich, 12 Nummern oder so.
2: Und genau. Wo man dazu sagen muss, das eine Tape ist produziert von Devil und das andere Tape ist produziert bei uns im Collab-Studio von Grandmaster Flow.
0: Ah, okay.
2: Genau, das ist unser Hausproduzent dort, den habe ich hier das letzte Mal schon erwähnt, und der hat auch diese Sommer-Releases von Snesia produziert. Und die, was wir eben gerade eigentlich die ganze Zeit hören, sind Grandmaster Flow Beats.
1: Genau.
0: Grüße gehen natürlich auch raus an COC, ganz klar.
2: Ja, folgt uns, schaut uns zu, folgt uns auf Collab Studios, COC, Snesia, auch auf YouTube und überall, wo man uns eigentlich googeln kann. Da findet ihr alle unsere Kontaktdaten, wo ihr einfach unsere Kunst supporten könnt.
1: Genau. Und Pizzarilla, nicht vergessen Pizzarilla. Ich weiß, ich bin so die Einzige außerhalb von Wien, die bei Pizzarilla ist. Aber es ist einfach wichtig zum Erwähnen, weil die Members machen da einfach mega gute Arbeit und sie bauen sich jetzt immer mehr auf und da wird heuer auch vieles noch kommen. Also,
2: da bin ich mega
1: gespannt sein. Ja, voll. Also, Shoutout an Pizzarilla, checkt die Members aus.
2: Ja. Yeah.
0: Habt ihr Bock auf Rock?
2: Ja,
1: immer.
0: Ha? Okay, weil wir hätten jetzt im Music Circus die Ärzte on Stage.
1: Yes.
0: Und zwar mit einem Song, der derzeit ganz gut passt. Ich sag nicht warum, aber er passt eigentlich derzeit sehr, sehr gut. Und zwar Rebell, die Ärzte. Und das ist, kennt ihr den Song?
1: Natürlich.
2: Ja, sicher, auf jeden Fall.
1: Ich werde jetzt mitsingen.
2: Ich werde jetzt richtig steil gehen im Studio und Party machen.
0: Also Luftgitarre raus und geht schon. Los geht's. 1, 2, 3. Oh.

0: So eine kurze Nachdenkpause haben wir jetzt dabei gehabt, aber das ist beim Radio normal, dass man auch hin und wieder mal die Klappe hält, aber jetzt ist die Klappe wieder da. So, ja, okay. Wo sind wir stehen geblieben?
1: Wir haben gerade Party gemacht, weil die Ärzte gespielt haben im Studio.
0: Stimmt. Im Hintergrund die Sendung mit der Maus. Warum rennt jetzt die Sendung mit der Maus? Wir haben so Party gemacht hier im Studio, dass der Tisch auseinandergefallen ist. Na, natürlich ein kleiner Scherz. Aber ich sehe schon den Techniker springen.
2: Ja. Nichts passiert, alles gut.
0: Nichts passiert, ja. Wir kommen nun zu deiner letzten Nummer. Du hast jetzt Track Nummer 13, das heißt Neuanfang. Und da gibt es einiges zu erzählen.
2: Genau. Neuanfang ist halt natürlich wieder einmal eine Musikvideo-Story. Aber das sind halt einfach die interessanteren Stories, als wie wenn man schreibt natürlich. Und bei Neuanfang haben wir uns überlegt, dass wir eine Grillerei machen mit Freunden, dass wir sie zusammensetzen und dabei halt einfach filmen und so sollte das Video entstehen. Dann haben wir das gemacht und irgendwie haben wir alle nur chillt und gegessen und es ist nicht wirklich was passiert.
1: Dass es so laid back war.
2: Ja, es war so laid back, dass wir halt dann irgendwie das Material dann gesichtet haben und gesagt haben, Neuanfang sollte eigentlich Lebensfreude und so. Und wir haben halt eine pure Lebensfreude gehabt, aber man hat es halt nicht wirklich gesehen, weil es halt einfach nur gemütlich war. Und dann ist das halt super kombinierbar gewesen, weil ich halt gesagt habe, gut, okay, da müssen wir noch was machen bei dem Video, da gehört noch eine Action rein. Und dann war eben der Popfest-Gig, der dann zwei Wochen drauf oder so war. Und dann haben wir gesagt, ja passt, geil, dann filmen wir halt einfach den Popfest-Gig. Und so ist es dann halt passiert, dass man...
1: Es ist ja so, ich habe ja das Collab-Studio, also allgemein die Filmfirma, Musikproduktion Collab-Studio. Und deswegen haben dann praktisch erstens hier so der Vorteil, dass wir grundsätzlich, also ich versuche grundsätzlich immer alles zu filmen, was sie macht oder wo sie hingeht. Und wir haben eigentlich immer irgendwo eine Kamera mit eingeschaltet. Also auch jetzt steht immer noch eine Kamera dort.
0: Genau, wir werden heute da... begutachtet.
1: Es ist immer eine Kamera am Start, dass ein Stier irgendetwas macht und das können wir dann immer coole Videos reinpacken und das war eben bei diesem das Popfest in Wien. Ich weiß nur, wir hatten selber Angst, dass Leute nicht reinkommen, zu uns, zu dem Gig reinkommen, weil sie am Ende mit Maske draußen sein müssen oder praktisch reinkommen müssen mit Maske. Und wer schaut sich ein Konzert mit Maske an?
2: Es war circa 35 Grad und so und dann auch noch Maske aufhaben. Also das war echt hardcore. Und es sind aber Leute reingekommen.
1: Ja, voll.
2: Also es war schon schön voll auf alle Fälle. Ja. Und hat dann auch Spaß gemacht. Wir haben dann Funky P eine Kamera in die Hand gedrückt zum Filmen vom Publikum aus.
1: Wir zwei
2: haben ja den Gig gemacht.
1: Unrat hat auch eine Kamera gehabt.
2: Genau. Unrat hat auch bei sich hinten eine Kamera gehabt.
1: Die GoPro und genau, so haben wir das Ganze dann mitgefilmt. Und
0: dann würde ich sagen, wir hören uns den Track jetzt an. Hier ist Neuanfang.
2: Ja.
0: Ah, chillig. Gefällt mir.

0: Der Music Circus. Aber nicht mehr lange, denn in Kürze kommt die Geräuschkulisse. Liebe Grüße natürlich auch an den Fisch. Und wir sagen danke, wir vom Music Circus sagen danke an KS Kopfsache und Nessia.
1: Vielen Dank für die Einladung,
0: fürs Vorbeikommen.
2: Fürs wieder dabei sein, ich hoffe, ich habe mich sehr gefreut.
0: Es war uns ein Volksfest und es war wirklich super, also ganz ehrlich.
2: Und danke auch an den Anrufer.
0: Ja, danke an den Jakob. Der Jakob hat bei uns angerufen und hat eben das T-Shirt gewonnen.
1: Genau, wird nächste Woche versendet.
2: Und supportet uns auf Instagram, auf Twitter und auf TikTok, überall Nessia eingeben, ein Follow.
1: Auf Twitter bin ich aber nicht.
2: Also okay, auf TikTok,
0: noch
2: Instagram,
0: nicht, ich habe da gerade einen Account erstellt.
1: Okay,
2: folgt uns, supportet uns.
1: Genau, schaut auf meiner Website immer wieder mal vorbei, da sind die aktuellen die aktuellen Konzerttermine immer drinnen.
2: Shoutouts und Love geht an Heidi.
1: Heidi, best friend.
0: Und jetzt noch zum Abschluss Boris Brecher und Vorakels mit Purple Noise. Tschüss, Baba.

Tja, ich habe ein Lied gemacht. Ich habe mir ganz viel Mühe gegeben und ich habe darauf geachtet, dass es groovt und dass alle Menschen tanzen. Aber das Allerschönste an meinem Lied ist seine Melodie. Hör mal.